0: Du sollst nicht an das Fenster treten und keinen Sinn vorübergehen.
1: Ach, dieses, doch seid nur gebeten und lasset mir den Kopf bestehen.
0: Du sollst auch nicht von meiner